0: Ey, Mann, ey, alte Gott, Mann, ey. Ey, Mann.
1: Kenn ich aus Coca-Cola.
0: Ey, Mann, ey, da, ey. Nimm einen Schluck, Mann. Die Wahrheit ist ja mega.
1: Ich hab's gestanden auf ihn.
0: Ja, Mann, das ist gesagt, sie haben circa 400 Leute reingenommen. Das ist schon voll deinig gewesen, was ist.
1: Oh, Mann,
0: ey, gib mal das Ure Fog, Mann, ey.
1: Ja, meinst du? Das ist echt ein Fake, der uns geschrieben hat. Das ist Fake.
0: Ich glaube im Fall nicht, Mann.